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2: Mit Michael Scheder. Der mutmaßliche Berlin-Attentäter ist tot. Das bestätigt ein Sprecher der Berliner Polizei am Abend gegenüber NTV. Der Mann soll am Samstagabend mit einem Auto in eine Menschenmenge gefahren sein. Danach hat er offenbar Menschen mit einem Messer oder einer Machete angegriffen. Eine Frau ist gestorben, 29 weitere Menschen sind zum Teil schwer verletzt worden. In Südeuropa sind mittlerweile mehr als 300.000 Menschen auf der Flucht vor den Waldbränden. Im Südwesten Frankreichs haben sich die Feuer weiter ausgebreitet und sind an die Grenzen des Großraums der Stadt Bordeaux herangerückt. In Spanien sind im Großraum Madrid und nahe der Stadt Valencia knapp 75.000 Menschen vorsorglich in Sicherheit gebracht worden. Austria Wien, Rapid und Hartberg stehen in der zweiten Runde des ÖFB-Cups. Die Veilchen haben das Derby gegen den Sportclub 5:0 gewonnen. Rapid hat Ostliga-Aufsteiger Wienerberg 3:0 geschlagen. Hartberg hat zum Start der dritten Amtszeit von Markus Schopp das Duell gegen den Drittligisten SC Imst mit 3:1 für sich entschieden.
3: Der Wochenstart geht mit 10 bis 22 Grad los. Bis zum Nachmittag gibt es dann höchstens 30 Grad. Am wärmsten wird es im Osten und im Süden Österreichs. Da scheint bis Mittag hinein länger die Sonne. In den kommenden Stunden gibt es nördlich der Alpen einige Wolken und auch einige Regenschauer. Der Wind bläst die Wolken aber weiter. Ab Mittag sind dann überall sonst Wolken mit Regen und Gewittern unterwegs.
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0: Einen schönen guten Morgen hier auf Radio Superfly. Gerald Trafencheck wünscht einen angenehmen Start in den Tag.
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Parachute, Mr. Benny Sings, Musik aus Amsterdam, hier auf Radio Superfly. Montag, der 27. Juli, die letzte Woche im Juli hat begonnen. Wir sind mittendrin im Sommer und ab Mitte der Woche wird es auch wieder sehr, sehr heiß. Da heißt es eines, einen kühlen Kopf bewahren und eine kühle Brise auch in musikalischer Natur genießen. Hier zum Beispiel von Gitkin mit dem Song Alter Ego.

hush hush, maybe it's you, or you, or you, or me, Gerald Kraftnitschek am Mikrofon. Ich wünsche einen angenehmen Start in die neue Woche. Heute ist Montag, der 27. Juli. Ich hoffe, euch geht's gut. Der Soundtrack für den perfekten Start kommt natürlich von uns hier mit Marvin Gaye. Keep getting it on.

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einer eurer meistgelikten Songs der letzten Wochen. Hier Musik aus Toronto in Kanada, der Bedouin Soundclash mit Bangalang. Davor Fuck und Archile und die besingen schon die nächste bzw. das nächste Wochenende mit Sundays. Montag, der 27. Juli in die neue Woche. Ich hoffe, ihr habt einen tollen Start in den Tag. Das sind Cosmo Klein and the Campers mit Higher.

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Durant Jones and The Indications, The Way That I Do vom Album Private Space. 2021 erschienen, ein Album, damals im Zeichen der Lockdowns. Ja, im Nachhinein betrachtet, bei all den Beeinträchtigungen, bei all dem Irrsinn, vielleicht auch der Probleme, Musik ist während der Pandemie wie am Fließband herausgekommen und teils fantastische Alben. Was bestätigt, dass Musik einfach auch hilft, durch schwierige Zeiten zu kommen. Und das waren sie. Durchaus. Montag, der 27. Juli. Wir starten hier in die neue Woche. Hier gibt's gleich die Neuigkeiten des Tages. Zuvor geht's noch in die Disco nach Paris zu Antoine Bourachaud. Und er weiß, was Freiheit bedeutet. Sailing away.

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1: Mit Michael Scheder. Der mutmaßliche Berlin-Attentäter ist tot. Das bestätigt ein Sprecher der Berliner Polizei am Abend gegenüber NTV. Der Mann soll am Samstagabend mit einem Auto in eine Menschenmenge gefahren sein. Danach hat er offenbar Menschen mit einem Messer oder einer Machete angegriffen. Eine Frau ist gestorben, 29 weitere Menschen sind zum Teil schwer verletzt worden. In Südeuropa sind mittlerweile mehr als 300.000 Menschen auf der Flucht vor den Waldbränden. Im Südwesten Frankreichs haben sich die Feuer weiter ausgebreitet und sind an die Grenzen des Großraums der Stadt Bordeaux herangerückt. In Spanien sind im Großraum Madrid und nahe der Stadt Valencia knapp 75.000 Menschen vorsorglich in Sicherheit gebracht worden. Austria Wien, Rapid und Hartberg stehen in der zweiten Runde des ÖFB-Cups. Die Veilchen haben das Derby gegen den Sportclub 5:0 gewonnen. Rapid hat Ostliga-Aufsteiger Wienerberg 3:0 geschlagen. Hartberg hat zum Start der dritten Amtszeit von Markus Schopp das Duell gegen den Drittligisten SC Imst mit 3:1 für sich entschieden.
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2: Mit Andi Marader, einen wunderschönen Montagmorgen. Wir starten in Wien auf der A23 aus hier Städten in Richtung Inzersdorf durch das Nadelöhr Stadlau. Hier einfach Rellbögen einziehen und durchflutschen. 10 Minuten sind's, die ihr hier maximal verliert. Ansonsten sind uns trotz der 80 Baustellen derzeit in Wien noch keine Störungen gemeldet worden. Ich wünsche euch eine gute und eine sichere Fahrt. Fahrt vorsichtig.
3: Der Wochenstart geht mit 10 bis 22 Grad los. Bis zum Nachmittag gibt es dann höchstens 30 Grad. Am wärmsten wird's im Osten und im Süden Österreichs. Da scheint bis Mittag hinein länger die Sonne. In den kommenden Stunden gibt es nördlich der Alpen einige Wolken und auch einige Regenschauer. Der Wind bläst die Wolken aber weiter. Ab Mittag sind dann überall sonst Wolken mit Regen und Gewittern unterwegs.
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2: 3:07, heute ist Montag, der 27. Juli. Österreich ist schon ein paar Stunden wach, aber vielleicht fühlt es sich bei dem einen oder der anderen noch nicht ganz so an. Macht nichts, zwischen den ersten Nachrichten, To-Do-Listen checken und den ersten Meetings gibt's bei uns den geschützten Raum, in dem Groove wichtiger ist als Geschwindigkeit. Willkommen in der Superfly Morning Show. Ich bin Gerald Trafencheck. Ich hoffe, ihr habt einen tollen Start in den Tag. Mit dem Song klappt's vielleicht. Und mit einer Frage: Why can't we be happy?

Den aus Trinidad stammenden Billy Ocean verbinden die meisten vermutlich mit den großen 80er-Jahre-Hits wie Caribbean Queen oder When the Going Gets Tough. Aber schon Anfang der 80er zeigte er eine andere Seite. City Limit, der eben gehörte Song, stammt vom gleichnamigen Album aus dem Jahr 1980, einer Phase, in der Ocean deutlich stärker im Soul und Funk verwurzelt war. Kein großer Chart-Hit, aber ein echtes Lieblingsstück für alle, die Billy Ocean nicht nur über seine Pop-Klassiker kennenlernen wollen oder kennengelernt haben, so wie ich. Ich habe die Platte City Limit zum Beispiel dank meines Vaters kennengelernt. Die lief bei uns immer im Wohnzimmer. Deswegen bin ich auch ein großer Billy Ocean-Fan, muss ich sagen. Montag, der 27. Juli. Ihr hört Radio Superfly in die neue Woche mit mir, Gerald Grafenschick. Ich hoffe, ihr habt einen guten Start in den Tag. Wird gleich noch besser mit MT Jones, You Don't Love Me Now. Na, wobei der Titel ist nicht so positiv. Aber das Album, auf dem der Song zu finden ist, verbreitet Freude und Glück. Joy heißt das Album, ist vor kurzem erschienen. MT Jones auf Radio Superfly. 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

Manchmal ist der spannendste Moment einer Reise nicht das Ankommen, sondern alles dazwischen. Genau dieses Gefühl fangen Rikas mit dem Song Passenger ein. Die vierköpfige Band aus Stuttgart, die gehört zu einer Generation deutscher Indie-Bands, die sich ganz selbstverständlich zwischen den Stilen, zwischen Soul, Funk und ein bisschen West Coast Pop bewegen. International im Sound, aber mit einer ganz eigenen Handschrift. Großartig. Rikas aus Stuttgart mit dem Song Passenger. Nur bei uns auf Radio Superfly. Davor hörten wir MT Jones mit You Don't Love Me Now. Eine Feststellung. Und ja, die Liebe. Immer und immer wieder. Montag, der 27. Juli in die neue Woche und vor allem in diesen Tag mit dem Soundtrack, der kommt von uns. Beast to Fly hier mit Watch Your Soul. Und danach gibt's eine junge Welt. Young World von The Mighty Tiny.

Musik aus Dänemark hier, The Mighty Tiny and the Many Few mit Young World vom Album Be the Good People. Ja, das kann natürlich ein grundsätzliches Motto sein. Ich glaube aber, das Problem auf unserer Welt ist, dass viel zu viele bereits glauben, die Guten zu sein. Naja, Radio Superfly am Montag. Der Montag hat ja einen schlechten Ruf. Vielleicht, weil er uns daran erinnert, dass Zeit wieder strukturiert werden muss, vielleicht aber auch völlig zu Unrecht. Denn jeder Wochenanfang ist erstmal nur eine leere Playlist. Was daraus wird, entscheidet ja nicht der Kalender, sondern die Tracks, die Begegnungen und die kleinen Momente dazwischen. Und ich finde schön, dass wir gemeinsam den Anfang machen. Radio Superfly hier mit dem wunderbaren L. Sunny, If Your Heart. Und danach geht's wieder um die Liebe mit Flo Negerli, Love by the Hour.

Toller Groove, toller Vibe hier vom Sänger Flo Negerli und der zeigt beim Song Love by the Hour, wie viel Gefühl in einem entspannten Groove stecken kann. Der Song ist aus einer sehr persönlichen Erfahrung heraus entstanden und erzählt von Nähe, Familie und der Suche nach Verständnis. Erschienen auf dem famosen Label Sonar Collective. Montag, der 27. Juli. Ihr hört Radio Superfly. Ich hoffe, ihr habt einen guten Start in den Tag. Mit diesem Song womöglich nicht zu toppen. Also in Sachen gut. Earth, Wind & Fire mit Let's Groove.

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Hi, hier ist Tainé und das ist mein neuer Song Pretty Girl. Es geht um Verletzlichkeit und Unsicherheit und die Tatsache, dass Diamonds and Pearls nicht der Grund sind, warum Frau an einer Person interessiert ist. Wir wollen alle gesehen und gehört werden und das am besten auf einer tieferen Ebene als das Aussehen. Viel Spaß also beim Reinhören.

Musik aus der Steiermark. Tiny mit Pretty Girl, ein sehr persönlicher Song dieser Ausnahme. Sängerin und Musikerin aus Österreich. Das ist Radio Superfly. Ich hoffe, ihr habt einen guten Start in den Tag. Heute ist Montag, der 27. Juli. Mein Name ist Gerald Trafnitschek, seiner TJ Wilkins. Und er besingt in diesem Song einen sehr schönen Zustand der Liebe. Wenn sich zwei Menschen gerade kennenlernen, zueinander hingezogen fühlen, emotional, aber noch vorsichtiger bleiben. Es geht einfach um diesen Moment zwischen Kennenlernen und Vertrauen, wenn aus Fremden langsam zwei Menschen werden, die sich aufeinander einlassen und sich im Bauch dann was tut. Also ich spreche natürlich von Schmetterlingen. TJ Wilkins mit Strangers in Love.

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1: Auch die E-Gitarre wirkt am Montagmorgen auf Radio Superfly mit diesem Song Shady, zeigt Alfie Templeman einmal mehr sein Gespür für doch sehr eingängige Melodien und tolles Songwriting. Der Brite verpackt hier aber eine Geschichte über Unsicherheit, Misstrauen und zwischenmenschliche Grauzonen in einen federleichten Indie-Pop-Song. Großartig. Alle Titel, alle Interpreten findet ihr im Trackfinder und den findet ihr auf unserer Website superfly.fm. Hier gibt's gleich die Neuigkeiten des Tages. Ein Song geht sich aber noch aus von den Angels of Libra. Wir sind in Hamburg hier mit Sänger Nathan Johnston. Put your love on me. 3 Minuten vor 8 ist es.

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1: Mit Michael Schäder. Wie es mit dem Wehr- und Zivildienst weitergeht, soll sich heute entscheiden. Die Regierung will beim Sommerministerrat in Salzburg ihre Einigung präsentieren, gemeinsam mit einem Entwurf für ein Social-Media-Verbot. Bis gestern Abend wurde noch verhandelt. Kann sich die Regierung nicht einigen, will Kanzler Stocker auf eine Volksbefragung zurückgreifen. Knackpunkt dürfte vor allem die Dauer des Zivildienstes sein. Beim Grundwehrdienst läuft es auf ein Modell mit 6 Monaten Dienst plus insgesamt 100 Tagen Übung hinaus. Einige Händler stoppen den Verkauf von Klebetattoos für Kinder. In einem Labortest der Arbeiterkammer Oberösterreich und der Umweltorganisation Greenpeace sind in den Tattoos Chemikalien wie Weichmacher, Schwermetalle und PFAS gefunden worden. BIPA, Thalia, DM und Temu haben gegenüber Greenpeace erklärt, dass sie den Verkauf der betroffenen Produkte gestoppt haben. Auch bei anderen Händlern sind sie online nicht mehr zu finden. Der mutmaßliche Angreifer auf den Christopher Street Day in Berlin ist bei einem Polizeieinsatz erschossen worden. Das bestätigt die Berliner Polizei. Der Gesuchte sei in einer Kleingartenanlage in Spandau mit einer Stichwaffe auf die Einsatzkräfte zugelaufen und daraufhin erschossen worden.
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2: Mit Andi Marada, einen wunderschönen Montagmorgen. Wir starten in Wien auf der A23 aus hier Städten in Richtung Inzersdorf durch das Nadelöhr Stadlau. Hier einfach Rellbögen einziehen und durchflutschen. 10 Minuten sind die hier maximal verliert. Ansonsten sind uns trotz der 80 Baustellen derzeit in Wien noch keine Störungen gemeldet worden. Ich wünsche euch eine gute und eine sichere Fahrt. Fahrt vorsichtig.
3: Heute erwartet uns ein wechselhafter und teils stürmischer Tag. Im Norden und Osten ziehen jetzt schon am Vormittag erste Regenschauer durch. Dazu weht ein kräftiger Westwind. In Niederösterreich, Wien und im Nordburgenland sind Böen von bis zu 80 km/h möglich. Im Süden scheint zunächst noch die Sonne. Am Nachmittag kommen auch dort Wolken und Regenschauer dazu. Die Temperaturen erreichen heute 20 bis 31 Grad.
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Mit Ugly Girl dreht der aus Sarasota stammende Nick Rich den klassischen Trennungssong auf den Kopf mit bissigem Humor, Ironie und einer gehörigen Portion Selbstironie. Und dann heißt's, statt Herzschmerz steht der verletzte Stolz im Mittelpunkt. Ugly Girl, Nick Rich auf Radio Superfly. Alle Titel, alle Interpreten, ich wiederhole mich sehr gerne, findet ihr auf unserer Website in Trackfinder superfly.fm. 8:07 ist es. Ich hoffe, ihr habt einen angenehmen Start in die neue Woche und in diesen Montag und ihr hattet ein tolles Wochenende. Vom Trennungssong kommt es hier zu einer Ode an die Angebetete. In diesem Fall ist es eine Naomi. Wer das genau ist, habe ich gar nicht herausgefunden. Leon Bridges weiß es. Naomi auf Radio Superfly.

Vom Tellerwäscher zum hochgelobten Sänger Leon Bridges aus Atlanta, Georgia hat das geschafft, nämlich sprichwörtlich, bevor er sich vors Mikro getraut hat und sich Plattenfirmen um ihn gestritten haben, hat er in einem Restaurant gearbeitet. Hier besingt er seine Naomi, zu finden auf dem großartigen Album Good Thing. 8:12 ist es, 9:03, das ist Radio Superfly in die neue Woche mit Musik von Pearl Dowdell, Waldeck, Agave Latimore oder gleich Claire Rosencrantz, die 2020 für einen Überraschungshit gesorgt hat mit dem Song Backyard Boy. Seither arbeitet sie stetig an ihrer Karriere und der neue Song Water the Flowers ist einfach nur famos. Passt auch ganz gut jetzt in den Sommer. Water the Flowers, Claire Rosencrantz, nur auf Radio Superfly.

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Einer der großen Namen des Soul, der sich als Songwriter auch ganz gerne im Hintergrund gehalten hat. Seine Songs wurden nämlich manchmal von anderen richtig bekannt gemacht. Aber natürlich hat Latimore auch als Solokünstler seinen Legendenstatus mehr als verdient. Wir hörten einen Song seines fantastischen Albums »It Ain't Where You Been, It's Where You're Going«. Den titelgebenden Track »It Ain't Where You Been« des Jahr 1976. Ich kann mich auch noch an ein legendäres Konzert des Sängers aus Tennessee, ihm Porgy and Bess, erinnern. Das war 2009, ist auch schon ein paar Jahre her. Aber das sind Erinnerungen für ein ganzes Leben. Und ja, Erinnerungen, wenn sie denn schön sind, davon kann man nie genug haben. Also Erinnerungen schaffen, zum Beispiel bei den anstehenden Konzerten, die es da gibt, oder Events. Es lohnt sich jedenfalls ein Blick auf unsere Selected Veranstaltungstipps. Es kommen immer wieder neue dazu. Und bei vielen Sachen sage ich immer wieder ganz gerne Karten sichern. 8:22 ist es. Passt auch ganz gut. Dieser Song von Gabriels. Remember Me. Schönen guten Morgen auf Radio Superfly.

Pearl Dowdle, It's All Over. Pearl Dowdle gehört zu den großen Entdeckungen für Soul-Sammler. Über ihre Karriere ist nämlich nur wenig bekannt und genau das macht ihre wenigen Aufnahmen bis heute auch so begehrt und die Künstlerin so faszinierend. Anfang der 70er Jahre entstand der eben gehörte Song, eine tolle Soul-Ballade mit bemerkenswerter Intensität, und erschienen ist das Ganze auf dem kleinen Sadia-Label und ich habe gerade geschaut auf diversen Verkaufsplattformen. Die Single ist nur sehr schwer zu bekommen und wenn, sollte man auf jeden Fall fast schon vierstellige Eurobeträge einstecken haben. 8 Uhr und exakt 30 Minuten ist es 8:30. Das ist Radio Superfly. Wir starten in die neue Woche. Ich hoffe, ihr hattet ein angenehmes, ein schönes Wochenende. Vielleicht habt ihr auch den Sommer stellenweise genießen können. Und nicht so wie hier Agave, der schon von der Wintersonne singt. L'hiver au soleil. Agave auf Radio Superfly.

Bevor Earth, Wind and Fire diesen Song von Skip Scarborough 1976 zum Klassiker gemacht haben, gab es You Can't Hide Love bereits in dieser Fassung, 1973 aufgenommen vom Creative Source, einer Gruppe aus Los Angeles. Diese Version ist ab der Version von Earth, Wind and Fire dann etwas untergegangen, aber nicht bei uns auf Radio Superfly. Yes! Apropos Coverversionen, hier eine andere. Ari Lennox und Anthony Ramos, die haben diesen Sly and the Family Stone Klassiker sehr respektvoll ins Hier und Jetzt geholt. If you want me to stay. Ja, natürlich bleibe ich. Montagmorgen auf Radio Superfly. I love it. Ihr hoffentlich auch. Montag halt. Schönen guten Morgen.

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0: Australiens Number One Soul Band, The Bamboos mit Nothing I Wanna Know About. Um 9:12 zu finden ist der eben gehörte Song auf dem grandiosen Album Hard Up, war natürlich auch Superfly-Album der Woche damals. Es ist auf jeden Fall ein Song für den Morgen, oder? Ein Song, der dir den nötigen Push gibt. Montags noch wichtiger, ganz generell ist der Start in den Tag. Für mich persönlich der wichtigste Moment, das sollte man nicht dem Zufall überlassen, schon gar nicht im Sommer. Und deshalb gibt's bei uns bei Radio Superfly etwas Besonderes, und zwar den ganzen Sommer lang mit dem Code SFSOMMER26. Yes, Brothers and Sisters, and Outside and In Between.
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Vom Album Half, Carvinellis und Rio 18, Tonau a Tonau, was wörtlich Wellen auf Wellen bedeutet. Die Band singt ja auf Walisisch, meistens auf Walisisch bei ihren Produktionen. Und dieses Wellen auf Wellen wird hier als Metapher benutzt. Es geht um Gefühle und Erinnerungen und die ständigen Bewegungen im Leben. Außerdem ist der Song laut eigener Angabe eine Hommage an einen anderen Song eines brasilianischen Soul-Musikers namens Cassiano. Onda, in Insiderkreisen auch ein heiß begehrter brasilianischer Song. 9:03, das ist Radio Superfly. Hier gibt es gleich die Neuigkeiten des Tages. Zuvor noch ein Song von Fabik und May Anima. Der Song heißt Nowhere. Ich bin Gerald Grafenscheck. Ich bin nicht Nowhere. Ich bin hier auf der Marilfer Straße live und direkt vom Superfly Mutterschiff und wünsche einen schönen guten Morgen.

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1: Mit Michael Schäder. Wie es mit dem Wehr- und Zivildienst weitergeht, soll sich heute entscheiden. Die Regierung will beim Sommerministerrat in Salzburg ihre Einigung präsentieren, gemeinsam mit einem Entwurf für ein Social-Media-Verbot. Bis gestern Abend wurde noch verhandelt. Kann sich die Regierung nicht einigen, will Kanzler Stocker auf eine Volksbefragung zurückgreifen. Knackpunkt dürfte vor allem die Dauer des Zivildienstes sein. Beim Grundwehrdienst läuft es auf ein Modell mit 6 Monaten Dienst plus insgesamt 100 Tagen Übung hinaus. Einige Händler stoppen den Verkauf von Klebetattoos für Kinder. In einem Labortest der Arbeiterkammer Oberösterreich und der Umweltorganisation Greenpeace sind in den Tattoos Chemikalien wie Weichmacher, Schwermetalle und PFAS gefunden worden. Bipa, Thalia, DM und Temu haben gegenüber Greenpeace erklärt, dass sie den Verkauf der betroffenen Produkte gestoppt haben. Auch bei anderen Händlern sind sie online nicht mehr zu finden. Der mutmaßliche Angreifer auf den Christopher Street Day in Berlin ist bei einem Polizeieinsatz erschossen worden. Das bestätigt die Berliner Polizei. Der Gesuchte sei in einer Kleingartenanlage in Spandau mit einer Stichwaffe auf die Einsatzkräfte zugelaufen und daraufhin erschossen worden.
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2: Mit Andi Marada, einen wunderschönen Montagmorgen. Wir starten in Wien auf der A23 aus hier Städten in Richtung Inzersdorf durch das Nadelöhr Stadlau. Hier einfach Rellbögen einziehen und durchflutschen. 10 Minuten sind es, die ihr hier maximal verliert. Ansonsten sind uns trotz der 80 Baustellen derzeit in Wien noch keine Störungen gemeldet worden. Ich wünsche euch eine gute und eine sichere Fahrt. Fahrt vorsichtig.
3: Heute erwartet uns ein wechselhafter und teils stürmischer Tag. Im Norden und Osten ziehen jetzt schon am Vormittag erste Regenschauer durch. Dazu weht ein kräftiger Westwind. In Niederösterreich, Wien und im Nordburgenland sind Böen von bis zu 80 km/h möglich. Im Süden scheint zunächst noch die Sonne. Am Nachmittag kommen auch dort Wolken und Regenschauer dazu. Die Temperaturen erreichen heute 20 bis 31 Grad.
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6: Einen schönen guten Morgen auf und mit Radio Superfly. Die Uhrzeit 9:03. Was habe ich gerade gehört? 80 Baustellen in ganz Wien. Ehrlich zu sein, kommt es mir nur hier auf der Marilferstraße so vor, als ob es 80 Baustellen gibt. Aber was weiß ich schon. Hier Musik von Dionne Bromfield. Passt ganz gut am Montagmorgen. Dionne Bromfield, die Patennichte von Amy Winehouse, die seinerzeit eher zufällig zur Musik gekommen ist. Und ja, der Einfluss von Amy Winehouse ist natürlich zu hören. Hier zum Beispiel: If That's the Way You Wanna Play. Mein Name ist Gerald Trafnitschek. Schönen guten Morgen.

0: Ich liebe Streicher und ich liebe solche Outros von Songs und ich liebe vor allem diesen Song, Pale Jay, Dos Uvas. Pale Jay, der Mann mit der roten Strickmaske. Ja, sein Gesicht zeigt er nicht in der Öffentlichkeit. Wir wissen aber, dass er ausgebildeter Jazzsänger und Pianist ist und dass er alle Songs selbst schreibt, aufnimmt und produziert. Wie gesagt, Pale Jay war das mit Dos Uvas. Ein Porträt dieses außergewöhnlichen Künstlers findet ihr, by the way, auf superfly.fm zum Nachhören und natürlich auf allen gängigen Podcast-Plattformen. Pale Jay und Superfly einfach eingeben und danach suchen. 9:10 ist es. Ich hoffe, ihr habt einen tollen Start in die neue Woche. Ich hoffe, ihr hattet ein angenehmes Wochenende und könnt ein bisschen Energie mitnehmen und vielleicht schon gedanklich auf Urlaub sein. Was dabei hilft, ist natürlich Musik. Zum Beispiel das neue Album von Nugenia. People of the Moon heißt das Album und das ist der titelgebende Track gleich bei uns.
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Tolle Single der britischen Sängerin Olivia Dean hier, Nice to Each Other, vom Album The Art of Loving, mit dem sie endgültig zu einem der großen Namen der englischen Musikszene aufgestiegen ist. Eine Hymne auf moderne Liebe, die zugleich leicht und verspielt, aber auch tiefgründig sein kann. Olivia Dean hier mit sehr zeitgemäßem Pop, der Soul- und Folk-Einflüsse mitnimmt. Ein bisschen erinnert mich der Song auch an die Band Fleetwood Mac. Soll aber nichts Schlimmeres passieren, bitte. Radio Superfly hier, es ist 9 Uhr und 20 Minuten. Heute ist Montag, der 27. Juli. Wir starten in die neue Woche.

Wenige Songs stehen so selbstverständlich für den amerikanischen West Coast Sound der frühen 70er Jahre wie dieser hier, America mit Horse with No Name im Remix des norwegischen Produzenten Todd Terje. Musik für eine Cabriofahrt der Küste entlang. Funktioniert aber auch an der Uferstraße des Attersees, habe ich alles ausprobiert. Radio Superfly am Montag, dem 27. Juli. Ich wünsche einen schönen guten Morgen. Horse with No Name, das bringt mich auch zu folgendem Thema. Die Trabrennbahn in Baden bei Wien, die gilt ja als die schönste historische Sommerrennbahn

Europas. Seit 1892 wird dort Pferdesport betrieben. Und die Pferde, die haben dort bitteschön alle Namen, soweit ich weiß. Das Motto dort: Traben in Baden für alle Fans des Sports und jene, die es noch werden wollen. Am kommenden Sonntag ist natürlich wieder Renntag und da gibt's ein Highlight der Saison. Das Badener Ascot, ganz nach englischem Vorbild mit Stil und Eleganz. Beste Stimmung und Kulinarik vom Feinsten runden dort ein ganz besonderes Erlebnis ab. 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

Mein Tipp an heißen Sommertagen, an den Herbst denken, an graue, nasse Tage und Konzertkarten sichern. Ich freue mich nämlich jetzt schon auf das Konzert einer Band, dieser Band, The Meltdown aus Melbourne in Australien. Sehr viele Einflüsse aus Blues und Southern Soul, aber es ist vor allem die Stimme von Sänger Simon Burke, die mich und viele da draußen in den Bann zieht. Sie gastieren nämlich am Sonntag, dem 8. November, im Wiener Porgy & Bess bei einem Superfly-Konzert und ich wiederhole mich sehr gerne, Karten sichern. Wir hörten einen Song aus dem Jahr 2015, The Meltdown mit Sweetwater. Das ist Radio Superfly, 9 Uhr und 37 Minuten. Ich hoffe, ihr habt einen tollen, einen angenehmen und möglichst entspannten Start in die neue Woche. Hier Musik von Vicky Sometani, Keep Coming Back to You, und danach wird's direkt mit Tones Death und Shut Up.

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1: Ihr hört Radio Superfly. Hello, good morning. Alles gut? Shut up. Nein, nicht ihr. Er. Also nein, auch er nicht. So heißt die Single des Sängers Tone Stith aus New Jersey. Sehr direkt hier, muss ich sagen, aber manchmal eh besser. Montag, der 27. Juli. Ich hoffe,

oder Anita Ward, um nur einige wenige zu nennen. Für ein Album haben sie sich aber in den Vordergrund gedrängt und das ist großartig. 1980 ist das Album Scandal erschienen und das ist ein Song daraus. RCR mit dem mitreißenden Give It To You.

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1: Mit Michael Scheder. Die Waldbrände in Westeuropa sind weiter außer Kontrolle. Mehr als 300.000 Menschen sind inzwischen auf der Flucht. In Spanien wurden nahe Madrid und Valencia knapp 75.000 Menschen vorsorglich in Sicherheit gebracht. Im Südwesten Frankreichs hat die Regionalregierung von Gironde allen Urlaubern geraten, nicht zu kommen und sich ein anderes Reiseziel zu überlegen. Präsident Emmanuel Macron hat für heute eine Krisensitzung einberufen. Immer mehr Österreicherinnen und Österreicher lassen sich Zahnimplantate einsetzen. Im letzten Jahr war es eine 250.000, im Jahr 2019 nur 115.000. Das besagt eine Schätzung des Innsbrucker Startups Improig auf Basis von Zahlen des marktführenden Implantatherstellers. Österreich ist europaweit einer der stärksten Märkte für Zahnimplantate. Weltweit liegen Israel und Südkorea vorne. Venedig hat mit der Eintrittsgebühr für Tagesgäste heuer mehr als 5 Millionen Euro eingenommen. Von Anfang April bis gestern haben mehr als 650.000 Besucher Eintritt bezahlt. Den Massentourismus kann die Gebühr aber offenbar nicht bremsen. Für nächstes Jahr denkt der neue Bürgermeister deshalb über eine deutliche Erhöhung nach. An besonders vollen Tagen könnten zwischen 30 und 50 Euro Eintritt verlangt werden. Bisher waren es nur zwischen 5 und 10 Euro.
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2: Mit Andi Marada. Es liegen uns derzeit keine Meldungen über Verkehrsstörungen vor. Wir wünschen euch eine gute und vor allem sichere Fahrt. Fahrt vorsichtig.
3: Heute wird es wechselhaft und teilweise sehr windig. Vor allem im Norden und Osten ziehen einige Regenschauer durch. In Niederösterreich, Wien und im Nordburgenland sind dabei Böen von bis zu 80 km/h möglich. Im Süden scheint zunächst noch die Sonne und am Nachmittag kommen auch dort immer mehr Wolken und Regenschauer dazu. Die Temperaturen erreichen heute 20 bis 30 Grad. 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
1: Manche Alben riechen förmlich nach heißem Asphalt, nach Meersalz und einem langen Sommerabend. Costa Sud, das neue Album von Banda Maye, ist genau so eines. 5 Jahre nach ihrem gefeierten Debüt UFO Bar kehrt die Band aus Süditalien mit einem Sound zurück, der irgendwo zwischen Cinecittà, Funkclub und Mittelmeerurlaub zu Hause ist. Im Zentrum steht erneut Keyboarder und Komponist Pepe Majellano. Gemeinsam mit seiner musikalischen Familie aus Salerno und Neapel erschafft er 8 Stücke, die so klingen, als wären sie der Soundtrack zu einem Roadmovie entlang der Küste des Golfs von Salerno. Vorbei an Pinienwäldern, verlassenen Betonsiedlungen und kleinen Bars, in denen die Zeit ein bisschen langsamer vergeht.

Musikalisch bleibt Banda Maye der Handschrift treu. Italienische Filmmusik der 70er Jahre trifft auf knackigen neapolitanischen Funk. Doch Costa Sud eröffnet den Blick über das Mittelmeer hinaus. Brasilianische Rhythmen, afrikanische Grooves und moderne Einflüsse verweben sich zu einem warmen organischen Klangbild, das gleichzeitig nostalgisch und überraschend zeitgemäß wirkt.

Album voller Fernweh und mediterraner Melancholie. Perfekt für alle, die sich von Musik an einen Ort entführen lassen wollen, den es vielleicht gar nicht gibt. Oder wie Banda Maye ihn nennt, California.

0: Wanda Maggi, Costa Sud, ist auf Four Files Records erschienen.
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1: Mit Michael Scheder. Die Waldbrände in Westeuropa sind weiter außer Kontrolle. Mehr als 300.000 Menschen sind inzwischen auf der Flucht. In Spanien wurden nahe Madrid und Valencia knapp 75.000 Menschen vorsorglich in Sicherheit gebracht. Im Südwesten Frankreichs hat die Regionalregierung von Gironde allen Urlaubern geraten, nicht zu kommen und sich ein anderes Reiseziel zu überlegen. Präsident Emmanuel Macron hat für heute eine Krisensitzung einberufen. Immer mehr Österreicherinnen und Österreicher lassen sich Zahnimplantate einsetzen. Im letzten Jahr war es eine 250.000, im Jahr 2019 nur 115.000. Das besagt eine Schätzung des Innsbrucker Startups Improig auf Basis von Zahlen des marktführenden Implantatherstellers. Österreich ist europaweit einer der stärksten Märkte für Zahnimplantate. Weltweit liegen Israel und Südkorea vorne. Venedig hat mit der Eintrittsgebühr für Tagesgäste heuer mehr als 5 Millionen Euro eingenommen. Von Anfang April bis gestern haben mehr als 650.000 Besucher Eintritt bezahlt. Den Massentourismus kann die Gebühr aber offenbar nicht bremsen. Für nächstes Jahr denkt der neue Bürgermeister deshalb über eine deutliche Erhöhung nach. An besonders vollen Tagen könnten zwischen 30 und 50 Euro Eintritt verlangt werden. Bisher waren es nur zwischen 5 und 10 Euro.
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2: Mit Andi Marada, einen wunderschönen Montagmorgen. Wir starten in Wien auf der A23 aus hier Städten in Richtung Inzersdorf durch das Nadelöhr Stadlau. Hier einfach Rellbögen einziehen und durchflutschen. 10 Minuten sind die hier maximal verliert. Ansonsten sind uns trotz der 80 Baustellen derzeit in Wien noch keine Störungen gemeldet worden. Ich wünsche euch eine gute und eine sichere Fahrt. Fahrt vorsichtig.
3: Heute wird es wechselhaft und teilweise sehr windig. Vor allem im Norden und Osten ziehen einige Regenschauer durch. In Niederösterreich, Wien und im Nordburgenland sind dabei Böen von bis zu 80 km/h möglich. Im Süden scheint zunächst noch die Sonne und am Nachmittag kommen auch dort immer mehr Wolken und Regenschauer dazu. Die Temperaturen erreichen heute 20 bis 30 Grad.
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2: 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Nach einem langen, heißen Sommer veröffentlicht die Softrock-Band Seals & Crofts im September 1972 ihr Album Summer Breeze. Der gleichnamige Song soll zu ihrem größten Hit werden.

ikonische Rockhymne trifft genau den Geschmack der Zeit. Summer Breeze erreicht Platz 6 der Billboard Hot 100 Charts in den USA. 2013 erwähnt das Rolling Stone Magazin Summer Breeze in der Liste der Best Summer Songs of All Time. Ein Jahr später, 1973, überrascht der ungarische Jazzgitarrist Gábor Szabó mit einer neuen Interpretation des Songs. Szabós Version von Summer Breeze kommt ganz ohne Vocals aus und fokussiert sich auf den Klang der Gitarre.

Sabo Sabo komponiert für Film und Radio und war Teil verschiedener Ensembles und Bands. 1970 verwendet Carlos Santana Sabos Stück Gypsy Queen für seinen Song Black Magic Woman. Diese Single wurde zum Welthit. Frühjahr 1973 veröffentlichten die Isley Brothers eine wiederum völlig andere Version von Summer Breeze. Rock-Elemente und ein dominantes Gitarrensolo treffen auf soulige Tunes und die weichen Stimmen der Brüder O'Kelly, Rudolph und Leadsänger Ronald. Die rockig-soulige Version der Isley Brothers erreicht hohe Platzierungen in R&B und Popcharts und Platz 16 der UK Single Charts.

Summer Breeze, ein viel gecoverter Song und ein gutes Beispiel dafür, dass es nicht viel braucht, um ein Sommerhit zu werden. Der einfache Text und die einprägsame Melodie reichen bei Summer Breeze schon aus, um in Sommerstimmung zu kommen. Egal ob am Balkon, im Büro oder im Urlaub. Gerald Travnicek für Radio Superfly.

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1: Mit Michael Scheder. Am Nachmittag will die Regierung die Neuerungen beim Wehrdienst präsentieren. Hier ist sich die Koalition offenbar einig. Das Modell 6 Monate Grundwehrdienst plus 3 Monate Milizübungen scheint sich durchgesetzt zu haben. Zankapfel bleibt aber wohl die zukünftige Dauer des Zivildienstes. Eine Verlängerung auf 12 Monate war zuletzt für die Neos tabu. Geeinigt hat sich die Regierung angeblich auch auf ein Social-Media-Verbot für unter 14-Jährige, das schon ab Herbst greifen soll. Auch hier dürften wir Details erfahren. Die UNESCO hat Wien wieder von der roten Liste der Welterbestätten gestrichen. Das

0: Das historische Zentrum Wien ist 2017 als gefährdet eingestuft worden und auf der roten Liste gelandet. Grund dafür war das Bauvorhaben am Heumarkt mit einer Höhe von 73 Metern. Jetzt sind es nur mehr knapp 50 Meter. Allerdings braucht es dafür noch eine Umweltverträglichkeitsprüfung. Tennis-Shooting-Star Lili Tagger hat es im Eiltempo in die Top 50 der Weltrangliste geschafft. Vor exakt einem Jahr noch auf Rang 519 hat sich die 17-jährige Osttirolerin mit ihrem Sieg gestern in Prag auf Platz 45 katapultiert. Damit fehlen nur noch 18 Positionen auf Anastasia Potapova, Österreichs Nummer 1.
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2: Mit Anna-Maria Kunz. Und ich habe gute Nachrichten für euch. Aktuell liegen uns keine Staus oder Störungen vor. Ich wünsche euch eine gute und vor allem sichere Fahrt.
3: Sonne und Wolken wechseln sich heute ab. Fast im ganzen Land sind auch immer wieder Regenschauer möglich. Teils weht uns ein kräftiger Westwind um die Ohren, besonders im Bereich vom Mühlviertel über Niederösterreich und Wien bis ins Nordburgenland sowie auf den Bergen der Obersteiermark. Hier sind Windspitzen von 60 bis 80 km/h möglich. Die Temperaturen erreichen heute zwischen 21 und 30 Grad.
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1: Betrachten Sie uns als eine Art Amor, der diesen Paaren ihr kostbares Kind zum Geschenk macht.
2: Wir suchen neue Eltern für ihn.
3: Er gibt euch das Recht, sowas zu tun.
2: Und dir, du hast ihn weggeworfen.
4: Zwei Mitarbeiter einer Wäscherei verdienen nebenbei illegal Geld, indem sie ausgesetzte Babys an Adoptiveltern vermitteln. Als sie einen Säugling aus einer Babyklappe mitnehmen, treffen sie auf dessen Mutter. Die bereut ihre Entscheidung und möchte ihr Kind zurück. Aber dann machen sich die drei gemeinsam auf die Suche nach passenden Adoptiveltern. Broker Familie gesucht ist eine berührende Geschichte über Zusammenhalt, Mitgefühl und Familie.
5: Ihr seid doch gar keine Familie.
2: Sitze ich hier etwa mit lauter Lügnern im Auto?
4: Was zunächst wie ein Film über eine Straftat wirkt, wird zu einem einfühlsamen Drama über Menschen mit schwierigen Lebensumständen. 5 Jahre nach seinem Erfolg mit Shoplifters erzählt der japanische Regisseur Hirokazu Koreeda ein bewegendes Roadmovie über Familie, Verantwortung und Menschlichkeit.
6: In meinem Leben, da habe ich auch nur Ablehnung erfahren.
7: Ich habe mir überlegt, wir könnten ihn auch selbst aufziehen.
4: Broker, Familie gesucht, jetzt auf Prime Video.
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0: Vor ich habe ein bisschen darüber nachgedacht, so nennt man das jetzt Rock'n'Roll, aber es ist kein Rock'n'Roll-Album per se, aber für mich, meine Attitüde und wie wir Musik machen, ich finde, man kann auch Hip-Hop-Musik machen oder Jazz-Musik und das Rock'n'Roll nennen, ein Haus zu mieten und mit 10 Burschen rein und Vollgas reinschredden und dann, egal was kommt, einfach Vollgas. Und das ist schon so unser Habitus irgendwie in unserer Gruppe und einfach living life to the fullest.
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1: mit Hannes Harp. Die Bewerbung für einen Job lässt sich jeder und jede Zweite in Österreich schon von der KI schreiben. Ein kleiner Teil generiert sogar ein Bewerbungsfoto mit künstlicher Intelligenz. Am häufigsten kommt ChatGPT zum Einsatz, wie eine Umfrage von Karriere.at zeigt. Das Ergebnis sollte aber authentisch sein, so der Rat der Experten. Unterlagen, die mit KI erstellt werden, haben meist ein eindeutiges Muster und sind leicht zu erkennen.

0: In einem Amtsgebäude des Innenministeriums in der hinteren Zollamtsstraße ist teilweise der Strom ausgefallen. Von der Störung waren keine kritischen oder sicherheitsrelevanten Einrichtungen betroffen, heißt es. Das Gebäude musste wegen der Brandschutzbestimmungen allerdings vorübergehend gesperrt werden. Derzeit geht das Innenministerium von einem technischen Defekt aus. Der Leichenpräparator Gunther von Hagens ist tot. Er ist im Alter von 81 Jahren gestorben. Der Mediziner hat in den 70er Jahren in Heidelberg eine Technik entwickelt, um Leichen zu anatomischen Präparaten zu konservieren. Seine Körperwelten-Ausstellungen haben weltweit Millionen Menschen besucht.
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2: Von den Hauptverbindungen in Wien, Niederösterreich und dem nördlichen Burgenland liegen uns derzeit keine Störungsmeldungen vor. Weiterhin eine gute und sichere Fahrt.
3: Mit einem Mix aus Sonne und Wolken geht es in den Nachmittag. Der Westwind bleibt kräftig, vor allem im Osten und auf den Bergen. Über das ganze Land verteilt gehen auch einzelne Regenschauer nieder. Es bleibt aber warm mit Temperaturen zwischen 21 und 27 Grad von Vorarlberg bis Oberösterreich. Von Kärnten bis ins Weinviertel sind bis zu 30 Grad möglich. Am Abend wird der Wind dann schwächer und auch die letzten Regenschauer ziehen ab.
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2: Die eigene Familiengeschichte aufarbeiten, man kennt es. Die unzähligen Textseiten, die daraus entstehen, die oft aber für Außenstehende nur so halb von Interesse sind. Da ist die Geschichte von Adèle Yons Großmutter eine ganz andere. Vor etwa 5 Jahren hat Yon, die als Köchin arbeitet, im Zuge ihrer Dissertation zu recherchieren begonnen. Wer war diese an Schizophrenie erkrankte Frau, die weggesperrt und lobotomiert worden war? Aus der Befürchtung heraus, selbst dem Wahnsinn zu verfallen, lauscht die Autorin gewissermaßen dem Schweigen in ihrer Familie. Zugleich lüftet sie dabei selbst den Mantel des Schweigens. In Frankreich war dieses Buch, das irgendwo zwischen Autobiografie, Recherche und historischer Aufarbeitung zu verorten ist, ein großer Erfolg. 150.000 Exemplare wurden verkauft. Mein wahrer Name ist Elisabeth von Adèle Yon ist im Berlin Verlag erschienen.
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2: Mit Hannes Harp. Die Bewerbung für einen Job lässt sich jeder und jede Zweite in Österreich schon von der KI schreiben. Ein kleiner Teil generiert sogar ein Bewerbungsfoto mit künstlicher Intelligenz. Am häufigsten kommt ChatGPT zum Einsatz, wie eine Umfrage von Karriere.at zeigt. Das Ergebnis sollte aber authentisch sein, so der Rat der Experten. Unterlagen, die mit KI erstellt werden, haben meist ein eindeutiges Muster und sind leicht zu erkennen. In einem Amtsgebäude des Innenministeriums in der hinteren Zollamtsstraße ist teilweise der Strom ausgefallen. Von der Störung waren keine kritischen oder sicherheitsrelevanten Einrichtungen betroffen, heißt es. Das Gebäude musste wegen der Brandschutzbestimmungen allerdings vorübergehend gesperrt werden. Derzeit geht

0: das Innenministerium von einem technischen Defekt aus. Der Leichenpräparator Gunther von Hagens ist tot. Er ist im Alter von 81 Jahren gestorben. Der Mediziner hat in den 70er Jahren in Heidelberg eine Technik entwickelt, um Leichen zu anatomischen Präparaten zu konservieren. Seine Körperwelten-Ausstellungen haben weltweit Millionen Menschen besucht.
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2: Von den Hauptverbindungen in Wien, Niederösterreich und dem nördlichen Burgenland liegen uns derzeit keine Störungsmeldungen vor. Weiterhin eine gute und sichere Fahrt.
3: Mit einem Mix aus Sonne und Wolken geht es in den Nachmittag. Der Westwind bleibt kräftig, vor allem im Osten und auf den Bergen. Über das ganze Land verteilt gehen auch einzelne Regenschauer nieder. Es bleibt aber warm mit Temperaturen zwischen 21 und 27 Grad von Vorarlberg bis Oberösterreich. Von Kärnten bis ins Weinviertel sind bis zu 30 Grad möglich. Am Abend wird der Wind dann schwächer und auch die letzten Regenschauer ziehen ab.
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1: Manche Alben riechen förmlich nach heißem Asphalt, nach Meersalz und einem langen Sommerabend. Costa Sud, das neue Album von Banda Maye, ist genau so eines. 5 Jahre nach ihrem gefeierten Debüt UFO Bar kehrt die Band aus Süditalien mit einem Sound zurück, der irgendwo zwischen Cinecittà, Funkclub und Mittelmeerurlaub zu Hause ist. Im Zentrum steht erneut Keyboarder und Komponist Pepe Majellano. Gemeinsam mit seiner musikalischen Familie aus Salerno und Neapel erschafft er 8 Stücke, die so klingen, als wären sie der Soundtrack zu einem Roadmovie entlang der Küste des Golfs von Salerno. Vorbei an Pinienwäldern, verlassenen Betonsiedlungen und kleinen Bars, in denen die Zeit ein bisschen langsamer vergeht.

Musikalisch bleibt Banda Majer der Handschrift treu. Italienische Filmmusik der 70er Jahre trifft auf knackigen neapolitanischen Funk. Doch Costa Sud eröffnet den Blick über das Mittelmeer hinaus. Brasilianische Rhythmen, afrikanische Grooves und moderne Einflüsse verweben sich zu einem warmen, organischen Klangbild, das gleichzeitig nostalgisch und überraschend zeitgemäß wirkt.

Album voller Fernweh und mediterraner Melancholie. Perfekt für alle, die sich von Musik an einen Ort entführen lassen wollen, den es vielleicht gar nicht gibt. Oder wie Banda Maye ihn nennt, California.

0: Wanda Maier, Costa Sud, ist auf Four Files Records erschienen.
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1: Mit Hannes Hab. Die neue Teilpension stößt bisher auf relativ wenig Interesse. In den ersten 6 Monaten des Jahres haben nur 313 Arbeitnehmer einen Antrag gestellt, deutlich weniger als erwartet. Durch die Teilpension sollen Beschäftigte ja länger im Arbeitsleben gehalten werden. Ältere Arbeitnehmer können einen Teil der Pension beziehen und gleichzeitig reduziert weiterarbeiten. Die Regierung hat dadurch heuer mit Einsparungen in Höhe von rund 200 Millionen Euro gerechnet. In Kroatien läuft eine große Suchaktion nach einem österreichischen Skipper, der gestern von einem Katamaran ins Meer gestürzt ist. Der 46-Jährige wollte offenbar ein Seil überprüfen, das sich verwickelt hatte. Er war nahe der Insel Scholter mit 6 Freunden am Boot unterwegs, die sofort Alarm geschlagen haben. Schlechtes Wetter in dem Gebiet macht die Suche nach dem Vermissten schwierig. Im Norden Deutschlands hat es gestern Abend einen Tornado gegeben. Der Wirbelsturm hat in der Kleinstadt Glückstadt und in der näheren Umgebung viele Häuser beschädigt. Die Polizei schätzt, dass nach ersten Infos 40 bis 50 Gebäude beschädigt sind. Verletzt wurde niemand.
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2: Mit Anna-Maria Kunz. Ihr verliert derzeit etwa 10 Minuten in Wien auf der Grünbergstraße, Fahrt Richtung Wiental vor der Schönbrunnbrücke aufgrund einer Baustelle. Außerdem 20 Minuten Zeitverlust im Burgenland A4 Ostautobahn, Fahrt Richtung Wien-Tangente zwischen Weidengolz und Neusiedl. Ich wünsche euch eine gute und vor allem sichere Fahrt.

0: Nachmittag ist teils sehr windig, besonders von Oberösterreich bis ins Nordburgenland erreichen die Windspitzen 60 bis 80 km/h. Dichte Wolken wechseln sich mit Sonnenschein und über das Land verteilte Regenschauer ab. Es ist aber relativ warm mit Temperaturen zwischen 21 und 30 Grad. Ein Blick auf morgen. Der Dienstag wird überwiegend sonnig und heiß mit Werten bis zu 32 Grad.
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2: 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Nach einem langen heißen Sommer veröffentlicht die Softrock-Band Seals and Crofts im September 1972 ihr Album Summer Breeze. Der gleichnamige Song soll zu ihrem größten Hit werden.

harmonische Rockhymne trifft genau den Geschmack der Zeit. Summer Breeze erreicht Platz 6 der Billboard Hot 100 Charts in den USA. 2013 erwähnt das Rolling Stone Magazin Summer Breeze in der Liste der Best Summer Songs of All Time. Ein Jahr später, 1973, überrascht der ungarische Jazzgitarrist Gábor Szabó mit einer neuen Interpretation des Songs. Szabós Version von Summer Breeze kommt ganz ohne Vocals aus und fokussiert sich auf den Klang der Gitarre.

Sabo Sabo komponiert für Film und Radio und war Teil verschiedener Ensembles und Bands. 1970 verwendet Carlos Santana Sabos Stück Gypsy Queen für seinen Song Black Magic Woman. Dieser Single wurde zum Welthit. Im Jahr 1973 veröffentlichten die Isley Brothers eine wiederum völlig andere Version von Summer Breeze. Rock-Elemente und ein dominantes Gitarrensolo treffen auf soulige Tunes und die weichen Stimmen der Brüder O'Kelly, Rudolph und Leadsänger Ronald. Die rockig-soulige Version der Isley Brothers erreicht hohe Platzierungen in R&B und Popcharts und Platz 16 der UK Single Charts.

Summer Breeze, ein vielgecoverter Song und ein gutes Beispiel dafür, dass es nicht viel braucht, um ein Sommerhit zu werden. Der einfache Text und die einprägsame Melodie reichen bei Summer Breeze schon aus, um in Sommerstimmung zu kommen. Egal ob am Balkon, im Büro oder im Urlaub. Gerald Travnicek für Radio Superfly.

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1: Mit Hannes Hab. Die neue Teilpension stößt bisher auf relativ wenig Interesse. In den ersten 6 Monaten des Jahres haben nur 313 Arbeitnehmer einen Antrag gestellt, deutlich weniger als erwartet. Durch die Teilpension sollen Beschäftigte ja länger im Arbeitsleben gehalten werden. Ältere Arbeitnehmer können einen Teil der Pension beziehen und gleichzeitig reduziert weiterarbeiten. Die Regierung hat dadurch heuer mit Einsparungen in Höhe von rund 200 Millionen Euro gerechnet. In Kroatien läuft eine große Suchaktion nach einem österreichischen Skipper, der gestern von einem Katamaran ins Meer gestürzt ist. Der 46-Jährige wollte offenbar ein Seil überprüfen, das sich verwickelt hatte. Er war nahe der Insel Scholter mit 6 Freunden am Boot unterwegs, die sofort Alarm geschlagen haben. Schlechtes Wetter in dem Gebiet macht die Suche nach dem Vermissten schwierig. Im Norden Deutschlands hat es gestern Abend einen Tornado gegeben. Der Wirbelsturm hat in der Kleinstadt Glückstadt und in der näheren Umgebung viele Häuser beschädigt. Die Polizei schätzt, dass nach ersten Infos 40 bis 50 Gebäude beschädigt sind. Verletzt wurde niemand.
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2: Mit Anna-Maria Kunz. Ein bisschen dichter wird schon in Wien auf der 23 in beiden Fahrtrichtungen zwischen Hirstetten und dem Knoten Prater. Außerdem erwartet euch Stop-and-Go-Verkehr am inneren Gürtel und dem äußeren Gürtel abschnittsweise zwischen dem Herrn-Nalser Gürtel und der linken Wienseile. Und auch auf der Altmannsdorfer Straße braucht ihr etwa 10 Minuten länger zwischen Grünbergstraße und dem Altmannsdorfer Ast. Ich wünsche euch eine gute und vor allem sichere Weiterfahrt.
3: Der Nachmittag ist teils sehr windig, besonders von Oberösterreich bis ins Nordburgenland erreichen die Windspitzen 60 bis 80 km/h. Dichte Wolken wechseln sich mit Sonnenschein und über das Land verteilte Regenschauer ab. Es ist aber relativ warm mit Temperaturen zwischen 21 und 30 Grad. Ein Blick auf morgen. Der Dienstag wird überwiegend sonnig und heiß mit Werten bis zu 32 Grad.
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2: Wir suchen neue Eltern für ihn.
3: Er gibt euch das Recht, sowas zu tun.
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4: Zwei Mitarbeiter einer Wäscherei verdienen nebenbei illegal Geld, indem sie ausgesetzte Babys an Adoptiveltern vermitteln. Als sie einen Säugling aus einer Babyklappe mitnehmen, treffen sie auf dessen Mutter. Die bereut ihre Entscheidung und möchte ihr Kind zurück. Aber dann machen sich die drei gemeinsam auf die Suche nach passenden Adoptiveltern. Broker, Familie gesucht, ist eine berührende Geschichte über Zusammenhalt, Mitgefühl und Familie.
5: Seid doch gar keine Familie.
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4: Was zunächst wie ein Film über eine Straftat wirkt, wird zu einem einfühlsamen Drama über Menschen mit schwierigen Lebensumständen. 5 Jahre nach seinem Erfolg mit Shoplifters erzählt der japanische Regisseur Hirokazu Koreeda ein bewegendes Roadmovie über Familie, Verantwortung und Menschlichkeit.
6: In meinem Leben, da habe ich auch nur Ablehnung erfahren.
7: Ich habe mir überlegt, wir könnten ihn auch selbst aufziehen.
4: Broker, Familie gesucht, jetzt auf Prime Video.
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4: Mit Hannes Harp. Die Wehrpflichtreform steht, die Regierung hat beim Sommerministerrat noch letzte Streitpunkte ausräumen können. Beim Grundwehrdienst hat sich das 6+3 Modell durchgesetzt. Der Zivildienst wird auf 9+2 Monate ausgeweitet, vorerst freiwillig. Falls sich jedoch zu wenige Stellungspflichtige für den Präsenzdienst melden, werden die 2 Monate verpflichtend. Ziel ist, dass die Wehrdienstreform mit 1. Jänner nächsten Jahres in Kraft tritt. In Begutachtung geht heute auch der Gesetzesentwurf für ein Social-Media-Verbot für unter 14-Jährige. Die neue Teilpension stößt bisher auf relativ wenig Interesse. In den ersten 6 Monaten des Jahres haben nur 313 Arbeitnehmer einen Antrag gestellt, deutlich weniger als erwartet. Durch die Teilpension sollen Beschäftigte ja länger im Arbeitsleben gehalten werden. Ältere Arbeitnehmer können einen Teil der Pension beziehen und gleichzeitig reduziert weiterarbeiten. Die Regierung hat dadurch heuer mit Einsparungen in Höhe von rund 200 Millionen Euro gerechnet. Der Schauspieler Johannes Krisch ist tot. Er ist im Alter von 59 Jahren in einem Wiener Spital gestorben. Krisch war auch durch sein markantes Auftreten und sein Gesicht einer der bekanntesten Charakterdarsteller des Landes, sowohl auf der Bühne als auch im Film, etwa als Serienmörder Jack Unterweger oder auch in Auftritten in den Serien Braunschlag oder Tatort.
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5: Mit Anna-Maria Kunz. A23 in Wien, Fahrt Richtung Hirstetten, zwischen Hansornkurve und Knotenbrater, dichtes Verkehrsaufkommen und etwa 10 Minuten Zeitverlust. Außerdem erwartet euch ein bisschen ein Stop-and-Go-Verkehr am inneren und äußeren Gürtel zwischen dem Herrn-Nalsack-Gürtel und der linken Wienseile. Wir schauen nach Burgenland, hier reicht uns eine Unfallmeldung. A6 Nordostautobahn, Fahrt Richtung Kitzsee, zwischen Burgneudorf und Potz-Neusiedl kommt es zu Behinderungen aufgrund eines Unfalls. Fahrt hier also besonders vorsichtig. Ich wünsche euch eine gute und vor allem sichere Fahrt.
6: Der Westwind wird im Laufe des Abends schwächer und flaut über Nacht schließlich ganz ab. Spätestens im Laufe der zweiten Nachthälfte wird es auch überall trocken. Überwiegend sonnig und heiß wird dann der Dienstag mit Temperaturen bis zu 32 Grad. Der Himmel zeigt sich von früh bis spät strahlend blau. Höchstens ein paar einzelne kleine Wolken sind mit dabei. Weiter im Osten und im Süden bilden sich vorübergehend auch größere Quellwolken. Es bleibt aber trocken.
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2: Die eigene Familiengeschichte aufarbeiten, man kennt es. Die unzähligen Textseiten, die daraus entstehen, die oft aber für Außenstehende nur so halb von Interesse sind. Da ist die Geschichte von Adèle Lyons Großmutter eine ganz andere. Vor etwa 5 Jahren hat Lyon, die als Köchin arbeitet, im Zuge ihrer Dissertation zu recherchieren begonnen. Wer war diese an Schizophrenie erkrankte Frau, die weggesperrt und lobotomiert worden war? Aus der Befürchtung heraus, selbst dem Wahnsinn zu verfallen, lauscht die Autorin gewissermaßen dem Schweigen in ihrer Familie. Zugleich lüftet sie dabei selbst den Mantel des Schweigens. In Frankreich war dieses Buch, das irgendwo zwischen Autobiografie, Recherche und historischer Aufarbeitung zu verorten ist, ein großer Erfolg. 150.000 Exemplare wurden verkauft. Mein wahrer Name ist Elisabeth von Adèle Lyons ist im Berlin Verlag erschienen.
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1: Mit Hannes Haab. Die Wehrpflichtreform steht, die Regierung hat beim Sommerministerrat noch letzte Streitpunkte ausräumen können. Beim Grundwehrdienst hat sich das 6+3 Modell durchgesetzt. Der Zivildienst wird auf 9+2 Monate ausgeweitet, vorerst freiwillig. Falls sich jedoch zu wenige Stellungspflichtige für den Präsenzdienst melden, werden die 2 Monate verpflichtend. Ziel ist, dass die Wehrdienstreform mit 1. Jänner nächsten Jahres in Kraft tritt. In Begutachtung geht heute auch der Gesetzesentwurf für ein Social-Media-Verbot für unter 14-Jährige. Die neue Teilpension stößt bisher auf relativ wenig Interesse. In den ersten 6 Monaten des Jahres haben nur 313 Arbeitnehmer einen Antrag gestellt, deutlich weniger als erwartet. Durch die Teilpension sollen Beschäftigte ja länger im Arbeitsleben gehalten werden. Ältere Arbeitnehmer können einen Teil der Pension beziehen und gleichzeitig reduziert weiterarbeiten. Die Regierung hat dadurch heuer mit Einsparungen in Höhe von rund 200 Millionen Euro gerechnet. Der Schauspieler Johannes Krisch ist tot, erst im Alter von 59 Jahren in einem Wiener Spital gestorben. Krisch war auch durch sein markantes Auftreten und sein Gesicht einer der bekanntesten Charakterdarsteller des Landes, sowohl auf der Bühne als auch im Film, etwa als Serienmörder Jack Unterweger oder auch in Auftritten in den Serien Braunschlag oder Tatort.
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2: Mit Anna-Maria Kunz. Ein bisschen ein dichteres Verkehrsaufkommen gibt's in Wien noch auf der A23 Fahrtrichtung Hirstetten zwischen Verteilerkreis Favoriten und dem Knoten Kaisermühlen. Ansonsten liegen uns aber keine Staus oder Störungen vor. Ich wünsche euch eine gute Fahrt.
3: Der Westwind wird im Laufe des Abends schwächer und flaut über Nacht schließlich ganz ab. Spätestens im Laufe der zweiten Nachthälfte wird es auch überall trocken. Überwiegend sonnig und heiß wird dann der Dienstag mit Temperaturen bis zu 32 Grad. Der Himmel zeigt sich von früh bis spät strahlend blau. Höchstens ein paar einzelne kleine Wolken sind mit dabei. Weiter im Osten und im Süden bilden sich vorübergehend auch größere Quellwolken. Es bleibt aber trocken.
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1: Mit Hannes Haab. Die Wehrpflichtreform steht, die Regierung hat beim Sommerministerrat noch letzte Streitpunkte ausräumen können. Beim Grundwehrdienst hat sich das 6+3 Modell durchgesetzt. Der Zivildienst wird auf 9+2 Monate ausgeweitet, vorerst freiwillig. Falls sich jedoch zu wenige Stellungspflichtige für den Präsenzdienst melden, werden die 2 Monate verpflichtend. Ziel ist, dass die Wehrdienstreform mit 1. Jänner nächsten Jahres in Kraft tritt. In Begutachtung geht heute

0: auch der Gesetzesentwurf für ein Social-Media-Verbot für unter 14-Jährige. Die neue Teilpension stößt bisher auf relativ wenig Interesse. In den ersten 6 Monaten des Jahres haben nur 313 Arbeitnehmer einen Antrag gestellt, deutlich weniger als erwartet. Durch die Teilpension sollen Beschäftigte ja länger im Arbeitsleben gehalten werden. Ältere Arbeitnehmer können einen Teil der Pension beziehen und gleichzeitig reduziert weiterarbeiten. Die Regierung hat dadurch heuer mit Einsparungen in Höhe von rund 200 Millionen Euro gerechnet. Der Schauspieler Johannes Krisch ist tot, erst im Alter von 59 Jahren in einem Wiener Spital gestorben. Krisch war auch durch sein markantes Auftreten und sein Gesicht einer der bekanntesten Charakterdarsteller des Landes, sowohl auf der Bühne als auch im Film, etwa als Serienmörder Jack Unterweger oder auch in Auftritten in den Serien Braunschlag oder Tatort.
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2: Mit Anna-Maria Kunz. 2 Unfallmeldungen erreichen uns aus Niederösterreich. A1 Westautobahn, Fahrtrichtung Deutschland zwischen Ibswieselburg und am Stettenost, kommt es zu Behinderungen. Außerdem verliert ihr 20 Minuten auf der A2 Südautobahn, Fahrtrichtung Wien zwischen Raststation Gutramsdorf und Wiener Neudorf. Weicht hier wenn möglich aus und fahrt besonders vorsichtig. Ich wünsche euch eine gute und vor allem sichere Fahrt.
3: Der Westwind wird im Laufe des Abends schwächer und flaut über Nacht schließlich ganz ab. Spätestens im Laufe der zweiten Nachthälfte wird es auch überall trocken. Überwiegend sonnig und heiß wird dann der Dienstag mit Temperaturen bis zu 32 Grad. Der Himmel zeigt sich von früh bis spät strahlend blau. Höchstens ein paar einzelne kleine Wolken sind mit dabei. Weiter im Osten und im Süden bilden sich vorübergehend auch größere Quellwolken. Es bleibt aber trocken.
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Nach einem langen, heißen Sommer veröffentlicht die Softrock-Band Seals & Crofts im September 1972 ihr Album Summer Breeze. Der gleichnamige Song soll zu ihrem größten Hit werden.

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1: Die harmonische Rockhymne trifft genau den Geschmack der Zeit. Summer Breeze erreicht Platz 6 der Billboard Hot 100 Charts in den USA. 2013 erwähnt das Rolling Stone Magazin Summer Breeze in der Liste der Best Summer Songs of All Time. Ein Jahr später, 1973, überrascht der ungarische Jazzgitarrist Gábor Szabó mit einer neuen Interpretation des Songs. Szabós Version von Summer Breeze kommt ganz ohne Vocals aus und fokussiert sich auf den Klang der Gitarre.
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Sabo Sabo komponiert für Film und Radio und war Teil verschiedener Ensembles und Bands. 1970 verwendet Carlos Santana Sabos Stück Gypsy Queen für seinen Song Black Magic Woman. Diese Single wurde zum Welthit. Frühjahr 1973 veröffentlichten die Isley Brothers eine wiederum völlig andere Version von Summer Breeze. Rockelemente und ein dominantes Gitarrensolo treffen auf soulige Tunes und die weichen Stimmen der Brüder O'Kelly, Rudolph und Leadsänger Ronald. Die rockig-soulige Version der Isley Brothers erreicht hohe Platzierungen in R&B und Popcharts und Platz 16 der UK Single Charts.

Summer Breeze, ein viel gecoverter Song und ein gutes Beispiel dafür, dass es nicht viel braucht, um ein Sommerhit zu werden. Der einfache Text und die einprägsame Melodie reichen bei Summer Breeze schon aus, um in Sommerstimmung zu kommen. Egal ob am Balkon, im Büro oder im Urlaub. Gerald Travnicek für Radio Superfly.

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2: Mit Hannes Haab. Die Wehrpflichtreform steht, die Regierung hat beim Sommerministerrat noch letzte Streitpunkte ausräumen können. Beim Grundwehrdienst hat sich das 6+3 Modell durchgesetzt. Der Zivildienst wird auf 9+2 Monate ausgeweitet, vorerst freiwillig. Falls sich jedoch zu wenige Stellungspflichtige für den Präsenzdienst melden, werden die 2 Monate verpflichtend. Ziel ist, dass die Wehrdienstreform mit 1. Jänner nächsten Jahres in Kraft tritt. In Begutachtung geht heute auch der Gesetzesentwurf für ein Social-Media-Verbot für unter 14-Jährige. Die neue Teilpension stößt bisher auf relativ wenig Interesse. In den ersten 6 Monaten des Jahres haben nur 313 Arbeitnehmer einen Antrag gestellt, deutlich weniger als erwartet. Durch die Teilpension sollen Beschäftigte ja länger im Arbeitsleben gehalten werden. Ältere Arbeitnehmer können einen Teil der Pension beziehen und gleichzeitig reduziert weiterarbeiten. Die Regierung hat dadurch heuer mit

0: der Einsparungen in Höhe von rund 200 Millionen Euro gerechnet. Der Schauspieler Johannes Krisch ist tot, erst im Alter von 59 Jahren in einem Wiener Spital gestorben. Krisch war auch durch sein markantes Auftreten und sein Gesicht einer der bekanntesten Charakterdarsteller des Landes, sowohl auf der Bühne als auch im Film, etwa als Serienmörder Jack Unterweger oder auch in Auftritten in den Serien Braunschlag oder Tatort.
1: Der Westwind wird im Laufe des Abends schwächer und flaut über Nacht schließlich ganz ab. Spätestens im Laufe der zweiten Nachthälfte wird es auch überall trocken. Überwiegend sonnig und heiß wird dann der Dienstag mit Temperaturen bis zu 32 Grad. Der Himmel zeigt sich von früh bis spät strahlend blau. Höchstens ein paar einzelne kleine Wolken sind mit dabei. Weiter im Osten und im Süden bilden sich vorübergehend auch größere Quellwolken. Es bleibt aber trocken.
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2: Wir suchen neue Eltern für ihn.
3: Er gibt euch das Recht, sowas zu tun.
2: Und dir, du hast ihn weggeworfen.
4: Zwei Mitarbeiter einer Wäscherei verdienen nebenbei illegal Geld, indem sie ausgesetzte Babys an Adoptiveltern vermitteln. Als sie einen Säugling aus einer Babyklappe mitnehmen, treffen sie auf dessen Mutter. Die bereut ihre Entscheidung und möchte ihr Kind zurück. Aber dann machen sich die drei gemeinsam auf die Suche nach passenden Adoptiveltern. Broker Familie gesucht ist eine berührende Geschichte über Zusammenhalt, Mitgefühl und Familie.
5: Seid doch gar keine Familie.
2: Sitze ich hier etwa mit lauter Lügnern im Auto?
4: Was zunächst wie ein Film über eine Straftat wirkt, wird zu einem einfühlsamen Drama über Menschen mit schwierigen Lebensumständen. 5 Jahre nach seinem Erfolg mit Shoplifters erzählt der japanische Regisseur Hirokazu Koreeda ein bewegendes Roadmovie über Familie, Verantwortung und Menschlichkeit.
6: In meinem Leben, da habe ich auch nur Ablehnung erfahren.
7: Ich habe mir überlegt, wir könnten ihn auch selbst aufziehen.
4: Broker, Familie gesucht, jetzt auf Prime Video.
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2: Mit Hannes Haab. Die Wehrpflichtreform steht, die Regierung hat beim Sommerministerrat noch letzte Streitpunkte ausräumen können. Beim Grundwehrdienst hat sich das 6+3 Modell durchgesetzt. Der Zivildienst wird auf 9+2 Monate ausgeräumt.

0: erweitert, vorerst freiwillig. Falls sich jedoch zu wenige Stellungspflichtige für den Präsenzdienst melden, werden die 2 Monate verpflichtend. Ziel ist, dass die Wehrdienstreform mit 1. Jänner nächsten Jahres in Kraft tritt. In Begutachtung geht heute auch der Gesetzesentwurf für ein Social-Media-Verbot für unter 14-Jährige. Die neue Teilpension stößt bisher auf relativ wenig Interesse. In den ersten 6 Monaten des Jahres haben nur 313 Arbeitnehmer einen Antrag gestellt, deutlich weniger als erwartet. Durch die Teilpension sollen Beschäftigte ja länger im Arbeitsleben gehalten werden. Ältere Arbeitnehmer können einen Teil der Pension beziehen und gleichzeitig reduziert weiterarbeiten. Die Regierung hat dadurch heuer mit Einsparungen in Höhe von rund 200 Millionen Euro gerechnet. Der Schauspieler Johannes Krisch ist tot, erst im Alter von 59 Jahren in einem Wiener Spital gestorben. Krisch war auch durch sein markantes Auftreten und sein Gesicht einer der bekanntesten Charakterdarsteller des Landes, sowohl auf der Bühne als auch im Film, etwa als Serienmörder Jack Unterweger oder auch in Auftritten in den Serien Braunschlag oder Tatort.
1: Der Westwind wird im Laufe des Abends schwächer und flaut über Nacht schließlich ganz ab. Spätestens im Laufe der zweiten Nachthälfte wird es auch überall trocken. Überwiegend sonnig und heiß wird dann der Dienstag mit Temperaturen bis zu 32 Grad. Der Himmel zeigt sich von früh bis spät strahlend blau. Höchstens ein paar einzelne kleine Wolken sind mit dabei. Weiter im Osten und im Süden bilden sich vorübergehend auch größere Quellwolken. Es bleibt aber trocken.
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